0: Hier ist der Westdeutsche Rundfunk mit Nachrichten. 50 Atomkraftwerke sollen in der Bundesrepublik während der nächsten 10 Jahre errichtet werden. Jedes einzelne kann eine Millionenstadt mit Strom versorgen. 1985 soll in der Bundesrepublik
1: von der Hälfte des Strom weltweit sind nun schon 355 Atomreaktoren in Betrieb. Nach dem Plan zählen die Atomwürden
2: sollen die globale Führung von 1 Milliarden bis 2000 sein. Der Nachbarn durch den Krieg der Nachkriegszeit ist auch nicht die Herausforderung, deswegen profitieren wir von der
3: Die derzeit bekannten Uranvorkommen reichen gerade aus, die schon im Betrieb oder im Bau befindlichen Reaktoren eine Betriebszeit von 40 Jahren zu versorgen.